0: Hast du Bach gehört? Kannst du Bach spielen?
1: Ich singe jetzt diesen Song für dich.
0: Hast du verstanden?